Als die Konkurrenz. 20 Sekunden der Vorsprung für Schumacher. 80 Liter nachgetankt. 3, 4, 5,5 Sekunden und Schumacher wieder in.